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0: Hallo?
1: Hallo Gordon, hier ist Roberto Blanco. Ich wollte gratulieren, super Aufnahme. Und ich drücke den Daumen, wünsche uns alles Gute und dass sie viel Erfolg damit hat. Es ist super, es ist toll gemacht. Liebe Grüße an alle, an Braun und alle und liebe Grüße und wie gesagt, es ist super geworden. Danke, ciao, bis zum nächsten Mal, ciao.